Meint ihr nicht, wir könnten unsere Züge zigtausendfach in falschen Farben weltbewegend scheinen lassen? Meint ihr nicht, wir könnten uns vergolden auf 40 Sprossen für unters Volk gebrachte Massen viele Monde thronen? Wir könnten, aber... Meint ihr nicht, wir könnten es signieren, vielleicht sogar auch resignieren und dieses Land gleich Eintagsfliegen nur auf und ab und ab und auf bespielen, um später dann zurückzukehren, ganz aufgedunsen, längst vergessen, nur noch kleine Kreise ziehen? Wir könnten, aber...

Boden. Doch, okay. Ja. Wofür sollte das sein? Komm. Du sammelst alles, was du siehst. Gut. So. Und was weiß ich denn sonst? Irgendwas da steht. Vielleicht wird das Ungeheuer das. Ja, das kann auch sein. Vielleicht auch nicht. Na, dann gehen wir. Na, habe ich das erstmal gefunden.